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1: Michael Daub, die Waldbrandlage im Hohen Venn bleibt angespannt. Rund 240 deutsche Einsatzkräfte helfen in Belgien. Die Brandlinie ist gut 2 Kilometer von der deutschen Grenze entfernt. Zunehmender Wind macht die Lage unberechenbar, die Kontrolle erfolgt engmaschig. Bundesverkehrsminister Bilger will die Wasserstraßen weiter ausbauen und Fahrrinnen vertiefen. Die Wasserstraße sei der klimafreundlichste Verkehrsträger, sagte der CDU-Politiker. Mit der Niedrigwasserlage rechnet Bilger noch bis Mitte September. Auf den Straßen geht es immer ruppiger zu. Laut einer Langzeitstudie der Unfallforschung der Versicherer räumen inzwischen 47% der Autofahrer ein, gelegentlich zu drängeln 8% mehr als 2023. Knapp ein Drittel schert nach dem Überholen so dicht ein, dass andere bremsen müssen. In Kochstedt in Sachsen-Anhalt wurde heute ein neues Forschungszentrum für Drohnensicherheit eröffnet. Am Standort des Deutschen Zentrums für Luft- und Raumfahrt sollen neue Technologien entwickelt und unter realistischen Bedingungen erprobt werden. Als Reaktion auf den Drohnenvorfall am Flughafen Leipzig-Halle. Soweit die Meldungen.
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1: In der Nacht wechselnd wolkig, teilweise nachlassender Regen, hier und dann noch ein paar Schauer. Im Südwesten bleibt es trocken, 19 bis 11 Grad. Am Mittwoch wechselnd bis stark bewölkt, vor allem quer über der Mitte aufkommender schauerartiger Regen. Später über der südlichen Mitte auch Gewitter, teilweise mit Unwetterpotenzial. Im Norden Schauer und einzelne Gewitter, ansonsten trocken, 20 bis 28 Grad.
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1: Michael Daub, die Waldbrandlage im Hohen Venn bleibt angespannt. Rund 240 deutsche Einsatzkräfte helfen in Belgien. Die Brandlinie ist gut 2 Kilometer von der deutschen Grenze entfernt. Zunehmender Wind macht die Lage unberechenbar, die Kontrolle erfolgt engmaschig. Bundesverkehrsminister Bilger will die Wasserstraßen weiter ausbauen und Fahrrinnen vertiefen. Die Wasserstraße sei der klimafreundlichste Verkehrsträger, sagte der CDU-Politiker. Mit der Niedrigwasserlage rechnet Bilger noch bis Mitte September. Auf den Straßen geht es immer ruppiger zu. Laut einer Langzeitstudie der Unfallforschung der Versicherer räumen inzwischen 47% der Autofahrer ein, gelegentlich zu drängeln 8% mehr als 2023. Knapp ein Drittel schert nach dem Überholen so dicht ein, dass andere bremsen müssen. In Kochstedt in Sachsen-Anhalt wurde heute ein neues Forschungszentrum für Drohnensicherheit eröffnet. Am Standort des Deutschen Zentrums für Luft- und Raumfahrt sollen neue Technologien entwickelt und unter realistischen Bedingungen erprobt werden. Als Reaktion auf den Drohnenvorfall am Flughafen Leipzig-Halle. Soweit die Meldungen.
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1: In der Nacht wechselnd wolkig, teilweise nachlassender Regen, hier und dann noch ein paar Schauer. Im Südwesten bleibt es trocken, 19 bis 11 Grad. Am Mittwoch wechselnd bis stark bewölkt, vor allem quer über der Mitte aufkommender schauerartiger Regen. Später über der südlichen Mitte auch Gewitter, teilweise mit Unwetterpotenzial. Im Norden Schauer und einzelne Gewitter, ansonsten trocken, 20 bis 28 Grad.
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1: Michael Daub, die Waldbrandlage im Hohen Venn bleibt angespannt. Rund 240 deutsche Einsatzkräfte helfen in Belgien. Die Brandlinie ist gut 2 Kilometer von der deutschen Grenze entfernt. Zunehmender Wind macht die Lage unberechenbar, die Kontrolle erfolgt engmaschig. Bundesverkehrsminister Bilger will die Wasserstraßen weiter ausbauen und Fahrrinnen vertiefen. Die Wasserstraße sei der klimafreundlichste Verkehrsträger, sagte der CDU-Politiker. Mit der Niedrigwasserlage rechnet Bilger noch bis Mitte September. Auf den Straßen geht es immer ruppiger zu. Laut einer Langzeitstudie der Unfallforschung der Versicherer räumen inzwischen 47% der Autofahrer ein, gelegentlich zu drängeln 8% mehr als 2023. Knapp ein Drittel schert nach dem Überholen so dicht ein, dass andere bremsen müssen. In Kochstedt in Sachsen-Anhalt wurde heute ein neues Forschungszentrum für Drohnensicherheit eröffnet. Am Standort des Deutschen Zentrums für Luft- und Raumfahrt sollen neue Technologien entwickelt und unter realistischen Bedingungen erprobt werden. Als Reaktion auf den Drohnenvorfall am Flughafen Leipzig-Halle. Soweit die Meldungen.
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2: In der Nacht wechselnd wolkig, teilweise nachlassender Regen, hier und dann noch ein paar Schauer. Im Südwesten bleibt es trocken, 19 bis 11 Grad. Am Mittwoch wechselnd bis stark bewölkt, vor allem quer über der Mitte aufkommender schauerartiger Regen. Später über der südlichen Mitte auch Gewitter, teilweise mit Unwetterpotenzial. Im Norden Schauer und einzelne Gewitter, ansonsten trocken, 20 bis 28 Grad.
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1: Michael Daub, die Waldbrandlage im Hohen Venn bleibt angespannt. Rund 240 deutsche Einsatzkräfte helfen in Belgien. Die Brandlinie ist gut 2 Kilometer von der deutschen Grenze entfernt. Zunehmender Wind macht die Lage unberechenbar. Die Kontrolle erfolgt engmaschig. Bundesverkehrsminister Bilger will die Wasserstraßen weiter ausbauen und Fahrrinnen vertiefen. Die Wasserstraße sei der klimafreundlichste Verkehrsträger, sagte der CDU-Politiker. Mit der Niedrigwasserlage rechnet Bilger noch bis Mitte September. Auf den Straßen geht es immer ruppiger zu. Laut einer Langzeitstudie der Unfallforschung der Versicherer räumen inzwischen 47% der Autofahrer ein, gelegentlich zu drängeln 8% mehr als 2023. Knapp ein Drittel schert nach dem Überholen so dicht ein, dass andere bremsen müssen. In Kochstedt in Sachsen-Anhalt wurde heute ein neues Forschungszentrum für Drohnensicherheit eröffnet. Am Standort des Deutschen Zentrums für Luft- und Raumfahrt sollen neue Technologien entwickelt und unter realistischen Bedingungen erprobt werden. Als Reaktion auf den Drohnenvorfall am Flughafen Leipzig-Halle. Soweit die Meldungen.
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1: In der Nacht wechselnd wolkig, teilweise nachlassender Regen, hier und dann noch ein paar Schauer. Im Südwesten bleibt es trocken, 19 bis 11 Grad. Am Mittwoch wechselnd bis stark bewölkt, vor allem quer über der Mitte aufkommender schauerartiger Regen. Später über der südlichen Mitte auch Gewitter, teilweise mit Unwetterpotenzial. Im Norden Schauer und einzelne Gewitter, ansonsten trocken, 20 bis 28 Grad.
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1: Michael Daub, die Waldbrandlage im Hohen Venn bleibt angespannt. Rund 240 deutsche Einsatzkräfte helfen in Belgien. Die Brandlinie ist gut 2 Kilometer von der deutschen Grenze entfernt. Zunehmender Wind macht die Lage unberechenbar, die Kontrolle erfolgt engmaschig. Bundesverkehrsminister Bilger will die Wasserstraßen weiter ausbauen und Fahrrinnen vertiefen. Die Wasserstraße sei der klimafreundlichste Verkehrsträger, sagte der CDU-Politiker. Mit der Niedrigwasserlage rechnet Bilger noch bis Mitte September. Auf den Straßen geht es immer ruppiger zu. Laut einer Langzeitstudie der Unfallforschung der Versicherer räumen inzwischen 47% der Autofahrer ein, gelegentlich zu drängeln 8% mehr als 2023. Knapp ein Drittel schert nach dem Überholen so dicht ein, dass andere bremsen müssen. In Kochstedt in Sachsen-Anhalt wurde heute ein neues Forschungszentrum für Drohnensicherheit eröffnet. Am Standort des Deutschen Zentrums für Luft- und Raumfahrt sollen neue Technologien entwickelt und unter realistischen Bedingungen erprobt werden. Als Reaktion auf den Drohnenvorfall am Flughafen Leipzig-Halle. Soweit die Meldungen.
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2: In der Nacht wechselnd wolkig, teilweise nachlassender Regen, hier und dann noch ein paar Schauer. Im Südwesten bleibt es trocken, 19 bis 11 Grad. Am Mittwoch wechselnd bis stark bewölkt, vor allem quer über der Mitte aufkommender schauerartiger Regen. Später über der südlichen Mitte auch Gewitter, teilweise mit Unwetterpotenzial. Im Norden Schauer und einzelne Gewitter, ansonsten trocken, 20 bis 28 Grad.
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1: Mit Michael Daub. Die Lockerung des Lkw-Sonntagsfahrverbots hat bislang kaum Auswirkungen auf den Verkehr. Laut ADAC-Bilanz gab es am vergangenen Sonntag sogar weniger Staus als in der Vorwoche. Der Speditionsverband BGL betont, mehr Flexibilität bedeutet nicht automatisch mehr Fahrer oder längere Lenkzeiten. Die Lockerung war wegen des Niedrigwassers auf dem Rhein und auf anderen Flüssen beschlossen worden, um Rohstofftransporte vom Schiff auf die Straße zu verlagern. Die Grenzkontrollen an deutschen Außengrenzen werden um ein weiteres halbes Jahr bis Mitte März verlängert. Das hat Bundesinnenminister Dobrindt offiziell bei der EU-Kommission angemeldet. Das Zurückdrängen illegaler Migration brauche weiterhin Kontrollen, so Dobrindt weiter. In den USA hat ein potenziell folgenschwerer Prozess gegen Meta begonnen. Mehrere US-Bundesstaaten werfen dem Facebook-Konzern vor, Kinder bewusst zu einer ausufernden Nutzung von Facebook und Instagram verleitet und Risiken von Eltern und Öffentlichkeit verborgen zu haben. Meta weist die Vorwürfe zurück. Erneuter Schreckmoment beim FC Bayern. Jamal Musiala ist gestern beim Testspielsieg in Heidenheim erneut ohne gegnerische Einwirkung zusammengebrochen, bereits zum zweiten Mal innerhalb weniger Tage. Musiala meldete sich dann selbst zu Wort und erklärte, er leide unter kurz auftretenden Absenzen, ähnlich Blackouts, das sei medikamentös gut behandelbar und insgesamt gehe es ihm gut. Soweit die Meldungen.
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1: Heute im Nordwesten Schauer und Gewitter, später auch im Osten, in der Mitte vorübergehend Schauer mit Gewittern und abklingend. Im Süden oft sonnig, hier kommen dann am Abend neue Gewitter rein. Dazu 20 bis 28 Grad.
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1: Mit Michael Daub. Die Lockerung des Lkw-Sonntagsfahrverbots hat bislang kaum Auswirkungen auf den Verkehr. Laut ADAC-Bilanz gab es am vergangenen Sonntag sogar weniger Staus als in der Vorwoche. Der Speditionsverband BGL betont, mehr Flexibilität bedeutet nicht automatisch mehr Fahrer oder längere Lenkzeiten. Die Lockerung war wegen des Niedrigwassers auf dem Rhein und auf anderen Flüssen beschlossen worden, um Rohstofftransporte vom Schiff auf die Straße zu verlagern. Die Grenzkontrollen an deutschen Außengrenzen werden um ein weiteres halbes Jahr bis Mitte März verlängert. Das hat Bundesinnenminister Dobrindt offiziell bei der EU-Kommission angemeldet. Das Zurückdrängen illegaler Migration brauche weiterhin Kontrollen, so Dobrindt weiter. In den USA hat ein potenziell folgenschwerer Prozess gegen Meta begonnen. Mehrere US-Bundesstaaten werfen dem Facebook-Konzern vor, Kinder bewusst zu einer ausufernden Nutzung von Facebook und Instagram verleitet und Risiken von Eltern und Öffentlichkeit verborgen zu haben. Meta weist die Vorwürfe zurück. Erneuter Schreckmoment beim FC Bayern. Jamal Musiala ist gestern beim Testspielsieg in Heidenheim erneut ohne gegnerische Einwirkung zusammengebrochen, bereits zum zweiten Mal innerhalb weniger Tage. Musiala meldete sich dann selbst zu Wort und erklärte, er leide unter kurz auftretenden Absenzen, ähnlich Blackouts, das sei medikamentös gut behandelbar und insgesamt gehe es ihm gut. Soweit die Meldungen.
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1: Heute im Nordwesten Schauer und Gewitter, später auch im Osten, in der Mitte vorübergehend Schauer mit Gewittern und abklingend. Im Süden oft sonnig, hier kommen dann am Abend neue Gewitter rein. Dazu 20 bis 28 Grad.
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1: Mit Michael Daub. Die Lockerung des Lkw-Sonntagsfahrverbots hat bislang kaum Auswirkungen auf den Verkehr. Laut ADAC-Bilanz gab es am vergangenen Sonntag sogar weniger Staus als in der Vorwoche. Der Speditionsverband BGL betont, mehr Flexibilität bedeutet nicht automatisch mehr Fahrer oder längere Lenkzeiten. Die Lockerung war wegen des Niedrigwassers auf dem Rhein und auf anderen Flüssen beschlossen worden, um Rohstofftransporte vom Schiff auf die Straße zu verlagern. Die Grenzkontrollen an deutschen Außengrenzen werden um ein weiteres halbes Jahr bis Mitte März verlängert. Das hat Bundesinnenminister Dobrindt offiziell bei der EU-Kommission angemeldet. Das Zurückdrängen illegaler Migration brauche weiterhin Kontrollen, so Dobrindt weiter. In den USA hat ein potenziell folgenschwerer Prozess gegen Meta begonnen. Mehrere US-Bundesstaaten werfen dem Facebook-Konzern vor, Kinder bewusst zu einer ausufernden Nutzung von Facebook und Instagram verleitet und Risiken von Eltern und Öffentlichkeit verborgen zu haben. Meta weist die Vorwürfe zurück. Erneuter Schreckmoment beim FC Bayern. Jamal Musiala ist gestern beim Testspielsieg in Heidenheim erneut ohne gegnerische Einwirkung zusammengebrochen, bereits zum zweiten Mal innerhalb weniger Tage. Musiala meldete sich dann selbst zu Wort und erklärte, er leide unter kurz auftretenden Absenzen, ähnlich Blackouts, das sei medikamentös gut behandelbar und insgesamt gehe es ihm gut. Soweit die Meldungen.
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1: Heute im Nordwesten Schauer und Gewitter, später auch im Osten, in der Mitte vorübergehend Schauer mit Gewittern und abklingend. Im Süden oft sonnig, hier kommen dann am Abend neue Gewitter rein. Dazu 20 bis 28 Grad.
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1: Mit Michael Daub. Die Lockerung des Lkw-Sonntagsfahrverbots hat bislang kaum Auswirkungen auf den Verkehr. Laut ADAC-Bilanz gab es am vergangenen Sonntag sogar weniger Staus als in der Vorwoche. Der Speditionsverband BGL betont, mehr Flexibilität bedeute nicht automatisch mehr Fahrer oder längere Lenkzeiten. Die Lockerung war wegen des Niedrigwassers auf dem Rhein und auf anderen Flüssen beschlossen worden, um Rohstofftransporte vom Schiff auf die Straße zu verlagern. Die Grenzkontrollen an deutschen Außengrenzen werden um ein weiteres halbes Jahr bis Mitte März verlängert. Das hat Bundesinnenminister Dobrindt offiziell bei der EU-Kommission angemeldet. Das Zurückdrängen illegaler Migration brauche weiterhin Kontrollen, so Dobrindt weiter. In den USA hat ein potenziell folgenschwerer Prozess gegen Meta begonnen. Mehrere US-Bundesstaaten werfen dem Facebook-Konzern vor, Kinder bewusst zu einer ausufernden Nutzung von Facebook und Instagram verleitet und Risiken von Eltern und Öffentlichkeit verborgen zu haben. Meta weist die Vorwürfe zurück. Erneuter Schreckmoment beim FC Bayern. Jamal Musiala ist gestern beim Testspielsieg in Heidenheim erneut ohne gegnerische Einwirkung zusammengebrochen, bereits zum zweiten Mal innerhalb weniger Tage. Musiala meldete sich dann selbst zu Wort und erklärte, er leide unter kurz auftretenden Absenzen, ähnlich Blackouts, das sei medikamentös gut behandelbar und insgesamt gehe es ihm gut. Soweit die Meldungen.
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1: Heute im Nordwesten Schauer und Gewitter, später auch im Osten, in der Mitte vorübergehend Schauer mit Gewittern und abklingend. Im Süden oft sonnig, hier kommen dann am Abend neue Gewitter rein. Dazu 20 bis 28 Grad.
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1: Mit Michael Daub. Die Lockerung des Lkw-Sonntagsfahrverbots hat bislang kaum Auswirkungen auf den Verkehr. Laut ADAC-Bilanz gab es am vergangenen Sonntag sogar weniger Staus als in der Vorwoche. Der Speditionsverband BGL betont, mehr Flexibilität bedeutet nicht automatisch mehr Fahrer oder längere Lenkzeiten. Die Lockerung war wegen des Niedrigwassers auf dem Rhein und auf anderen Flüssen beschlossen worden, um Rohstofftransporte vom Schiff auf die Straße zu verlagern. Die Grenzkontrollen an deutschen Außengrenzen werden um ein weiteres halbes Jahr bis Mitte März verlängert. Das hat Bundesinnenminister Dobrindt offiziell bei der EU-Kommission angemeldet. Das Zurückdrängen illegaler Migration brauche weiterhin Kontrollen, so Dobrindt weiter. In den USA hat ein potenziell folgenschwerer Prozess gegen Meta begonnen. Mehrere US-Bundesstaaten werfen dem Facebook-Konzern vor, Kinder bewusst zu einer ausufernden Nutzung von Facebook und Instagram verleitet und Risiken von Eltern und Öffentlichkeit verborgen zu haben. Meta weist die Vorwürfe zurück. Erneuter Schreckmoment beim FC Bayern. Jamal Musiala ist gestern beim Testspielsieg in Heidenheim erneut ohne gegnerische Einwirkung zusammengebrochen, bereits zum zweiten Mal innerhalb weniger Tage. Musiala meldete sich dann selbst zu Wort und erklärte, er leide unter kurz auftretenden Absenzen, ähnlich Blackouts, das sei medikamentös gut behandelbar und insgesamt gehe es ihm gut. Soweit die Meldungen.
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1: Heute im Nordwesten Schauer und Gewitter, später auch im Osten, in der Mitte vorübergehend Schauer mit Gewittern und abklingend. Im Süden oft sonnig, hier kommen dann am Abend neue Gewitter rein. Dazu 20 bis 28 Grad.
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1: Mit Michael Daub. Krankenkassen und kassenärztliche Vereinigungen haben nach Recherchen unter anderem der Süddeutschen Zeitung mindestens 220 Millionen Euro in hochriskante Immobilienfonds investiert. Das Geld gilt inzwischen offenbar als weitgehend verloren. Auch Kirchen, Pensionskassen und Sterbekassen sollen zu den Anlegern gehören. Viele Investoren rechnen mittlerweile mit einem vollständigen Verlust ihres eingesetzten Kapitals. Wer über einen Wechsel seiner Autoversicherung nachdenkt, könnte derzeit von günstigeren Haftpflichtpreisen profitieren. Nach einer Analyse von Verivox ist die Kfz-Haftpflichtversicherung aktuell rund 3% günstiger als im Vorjahr. Vollkaskoversicherungen sind dagegen etwa 2,5% teurer geworden. Gleichzeitig steigen die Kosten für Reparaturen weiter. Seit 2022 haben sich die Versicherungstarife im Schnitt bereits um mehr als die Hälfte erhöht. Die Meere rund um Europa sind derzeit fast überall deutlich wärmer als üblich. Eine internationale Forschungsinitiative registrierte teilweise Temperaturen von mehr als 6 Grad über dem langjährigen Durchschnitt. Besonders stark betroffen sind das westliche Mittelmeer sowie die Regionen vor Spanien und Portugal. Die ungewöhnliche Wärme gefährdet Meerestiere und empfindliche Ökosysteme. Außerdem kann sehr warmes Meerwasser die Entstehung schwerer Stürme begünstigen. Im vergangenen Jahr sind weltweit rund 350 humanitäre Helfer während ihrer Arbeit ums Leben gekommen. Etwa die Hälfte der Todesfälle entfiel nach Angaben von Hilfsorganisationen auf den Gaza-Krieg. Zum Welttag der humanitären Hilfe wird damit auf die zunehmenden Gefahren für Helfer in Krisen- und Kriegsgebieten aufmerksam gemacht. Der deutsche Dachverband Venro beklagt gleichzeitig, dass die Zahl der Krisen wächst, während die verfügbaren finanziellen Mittel zurückgehen. Der FC Bayern geht davon aus, dass Jamal Musiala seine Fußballkarriere trotz einer diagnostizierten neurologischen Dysfunktion fortsetzen kann. Der 23-Jährige war zuletzt bei einem Testspiel gegen Heidenheim auf dem Platz zusammengebrochen. Bereits wenige Tage zuvor war er bei der Partie gegen Leipzig zusammengesackt. Nach Angaben des Vereins waren seine Einsätze jeweils medizinisch abgeklärt und ärztlich abgesprochen. Ein Karriereende steht demnach nicht im Raum. Soweit die Meldungen.
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1: Heute im Nordwesten Schauer und Gewitter, später auch im Osten, in der Mitte vorübergehend Schauer mit Gewittern und abklingend. Im Süden oft sonnig, hier kommen dann am Abend neue Gewitter rein. Dazu 20 bis 28 Grad.
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1: Mit Michael Daub. Krankenkassen und kassenärztliche Vereinigungen haben nach Recherchen unter anderem der Süddeutschen Zeitung mindestens 220 Millionen Euro in hochriskante Immobilienfonds investiert. Das Geld gilt inzwischen offenbar als weitgehend verloren. Auch Kirchen, Pensionskassen und Sterbekassen sollen zu den Anlegern gehören. Viele Investoren rechnen mittlerweile mit einem vollständigen Verlust ihres eingesetzten Kapitals. Wer über einen Wechsel seiner Autoversicherung nachdenkt, könnte derzeit von günstigeren Haftpflichtpreisen profitieren. Nach einer Analyse von Verivox ist die Kfz-Haftpflichtversicherung aktuell rund 3% günstiger als im Vorjahr. Vollkaskoversicherungen sind dagegen etwa 2,5% teurer geworden. Gleichzeitig steigen die Kosten für Reparaturen weiter. Seit 2022 haben sich die Versicherungstarife im Schnitt bereits um mehr als die Hälfte erhöht. Die Meere rund um Europa sind derzeit fast überall deutlich wärmer als üblich. Eine internationale Forschungsinitiative registrierte teilweise Temperaturen von mehr als 6 Grad über dem langjährigen Durchschnitt. Besonders stark betroffen sind das westliche Mittelmeer sowie die Regionen vor Spanien und Portugal. Die ungewöhnliche Wärme gefährdet Meerestiere und empfindliche Ökosysteme. Außerdem kann sehr warmes Meerwasser die Entstehung schwerer Stürme begünstigen. Im vergangenen Jahr sind weltweit rund 350 humanitäre Helfer während ihrer Arbeit ums Leben gekommen. Etwa die Hälfte der Todesfälle entfiel nach Angaben von Hilfsorganisationen auf den Gaza-Krieg. Zum Welttag der humanitären Hilfe wird damit auf die zunehmenden Gefahren für Helfer in Krisen- und Kriegsgebieten aufmerksam gemacht. Der deutsche Dachverband Venro beklagt gleichzeitig, dass die Zahl der Krisen wächst, während die verfügbaren finanziellen Mittel zurückgehen. Der FC Bayern geht davon aus, dass Jamal Musiala seine Fußballkarriere trotz einer diagnostizierten neurologischen Dysfunktion fortsetzen kann. Der 23-Jährige war zuletzt bei einem Testspiel gegen Heidenheim auf dem Platz zusammengebrochen. Bereits wenige Tage zuvor war er bei der Partie gegen Leipzig zusammengesackt. Nach Angaben des Vereins waren seine Einsätze jeweils medizinisch abgeklärt und ärztlich abgesprochen. Ein Karriereende steht demnach nicht im Raum. Soweit die Meldungen.
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1: Heute im Nordwesten Schauer und Gewitter, später auch im Osten, in der Mitte vorübergehend Schauer mit Gewittern und abklingend. Im Süden oft sonnig, hier kommen dann am Abend neue Gewitter rein. Dazu 20 bis 28 Grad.
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1: Mit Michael Daub. Die SPD fordert, den Schutz vor extremer Hitze als Gemeinschaftsaufgabe im Grundgesetz zu verankern. Dafür gibt es laut einer aktuellen Umfrage Unterstützung von knapp 2/3 der Menschen in Deutschland. Bundesbauministerin Huberts begründet den Vorstoß mit den zunehmenden Folgen des Klimawandels. Für eine entsprechende Änderung des Grundgesetzes wäre allerdings eine 2/3-Mehrheit im Bundestag nötig. Immer mehr im Ausland erworbene Berufsabschlüsse werden in Deutschland anerkannt. Nach Angaben des Statistischen Bundesamtes wurden 2025 knapp 87.000 Anerkennungsanträge genehmigt, rund 10% mehr als im Vorjahr. Besonders häufig ging es um Abschlüsse von Pflegefachkräften, Ärzten und Ingenieuren. Die meisten Antragsteller kamen aus der Türkei, der Ukraine und Syrien. Die Lockerung des Lkw-Fahrverbots an Sonn- und Feiertagen hat bislang nicht zu mehr Staus auf den Autobahnen geführt. Nach Angaben des ADAC standen Autofahrer am vergangenen Sonntag sogar weniger im Stau als eine Woche zuvor. Hintergrund der Regelung ist das Niedrigwasser des Rheins, wodurch Lastwagen teilweise Transporte per Schiff ersetzen müssen. Allerdings fehlen in Deutschland mehr als 100.000 Lkw-Fahrer, sodass die Ausfälle auf dem Wasserweg nur begrenzt kompensiert werden können. Dem Facebook- und Instagram-Konzern Meta wird in den USA vorgeworfen, Kinder und Jugendliche gezielt von seinen Plattformen abhängig zu machen. Mehrere US-Bundesstaaten werfen dem Unternehmen vor, gewusst zu haben, dass Kinder Belohnungsmechanismen besonders schwer widerstehen können. Dieses Wissen habe Meta genutzt, um junge Nutzer möglichst lange auf den Plattformen zu halten. Der Prozess hat heute begonnen, dem Konzern könnte eine Milliardenstrafe drohen. München möchte im Mai 2028 erneut das Champions-League-Finale ausrichten. Die bayerische Landeshauptstadt hat dafür jetzt offiziell ihre Bewerbung beschlossen. Erst im vergangenen Jahr fand das Endspiel in München statt. Paris Saint-Germain gewann damals gegen Inter Mailand. Die Chancen auf den Zuschlag stehen gut, weil München bislang die einzige Bewerberstadt ist. Soweit die Meldungen.
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1: In der Nacht im Norden und in der Mitte abklingende Schauer, es ist trocken, morgens an der Nordsee neuer Regen. Über die südliche Mitte ziehen Schauer und Gewitter durch, später von Westen her nachlassend. Weiter südlich sind auch einzelne kräftige Gewitter möglich, bei 17 bis 10 Grad. Am Donnerstag dann im Süden Schauerwetter, teilweise mit Gewittern, an den Alpen regnet es auch länger. Im Nordwesten Schauer, an der Nordsee auch ein paar Gewitter, ansonsten wechselnd wolkig, nur selten Regen, 20 bis 28 Grad.
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1: Mit Michael Daub. Die SPD fordert, den Schutz vor extremer Hitze als Gemeinschaftsaufgabe im Grundgesetz zu verankern. Dafür gibt es laut einer aktuellen Umfrage Unterstützung von knapp 2/3 der Menschen in Deutschland. Bundesbauministerin Huberts begründet den Vorstoß mit den zunehmenden Folgen des Klimawandels. Für eine entsprechende Änderung des Grundgesetzes wäre allerdings eine 2/3-Mehrheit im Bundestag nötig. Immer mehr im Ausland erworbene Berufsabschlüsse werden in Deutschland anerkannt. Nach Angaben des Statistischen Bundesamtes wurden 2025 knapp 87.000 Anerkennungsanträge genehmigt, rund 10% mehr als im Vorjahr. Besonders häufig ging es um Abschlüsse von Pflegefachkräften, Ärzten und Ingenieuren. Die meisten Antragsteller kamen aus der Türkei, der Ukraine und Syrien. Die Lockerung des Lkw-Fahrverbots an Sonn- und Feiertagen hat bislang nicht zu mehr Staus auf den Autobahnen geführt. Nach Angaben des ADAC standen Autofahrer am vergangenen Sonntag sogar weniger im Stau als eine Woche zuvor. Hintergrund der Regelung ist das Niedrigwasser des Rheins, wodurch Lastwagen teilweise Transporte per Schiff ersetzen müssen. Allerdings fehlen in Deutschland mehr als 100.000 Lkw-Fahrer, sodass die Ausfälle auf dem Wasserweg nur begrenzt kompensiert werden können. Dem Facebook- und Instagram-Konzern Meta wird in den USA vorgeworfen, Kinder und Jugendliche gezielt von seinen Plattformen abhängig zu machen. Mehrere US-Bundesstaaten werfen dem Unternehmen vor, gewusst zu haben, dass Kinder Belohnungsmechanismen besonders schwer widerstehen können. Dieses Wissen habe Meta genutzt, um junge Nutzer möglichst lange auf den Plattformen zu halten. Der Prozess hat heute begonnen, dem Konzern könnte eine Milliardenstrafe drohen. München möchte im Mai 2028 erneut das Champions-League-Finale ausrichten. Die bayerische Landeshauptstadt hat dafür jetzt offiziell ihre Bewerbung beschlossen. Erst im vergangenen Jahr fand das Endspiel in München statt. Paris Saint-Germain gewann damals gegen Inter Mailand. Die Chancen auf den Zuschlag stehen gut, weil München bislang die einzige Bewerberstadt ist. Soweit die Meldungen.
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1: In der Nacht im Norden und in der Mitte abklingende Schauer, es ist trocken, morgens an der Nordsee neuer Regen. Über die südliche Mitte ziehen Schauer und Gewitter durch, später von Westen her nachlassend. Weiter südlich sind auch einzelne kräftige Gewitter möglich, bei 17 bis 10 Grad. Am Donnerstag dann im Süden Schauerwetter, teilweise mit Gewittern, an den Alpen regnet es auch länger. Im Nordwesten Schauer, an der Nordsee auch ein paar Gewitter, ansonsten wechselnd wolkig, nur selten Regen, 20 bis 28 Grad.
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1: Mit Michael Daub. Die SPD fordert, den Schutz vor extremer Hitze als Gemeinschaftsaufgabe im Grundgesetz zu verankern. Dafür gibt es laut einer aktuellen Umfrage Unterstützung von knapp 2/3 der Menschen in Deutschland. Bundesbauministerin Huberts begründet den Vorstoß mit den zunehmenden Folgen des Klimawandels. Für eine entsprechende Änderung des Grundgesetzes wäre allerdings eine 2/3-Mehrheit im Bundestag nötig. Immer mehr im Ausland erworbene Berufsabschlüsse werden in Deutschland anerkannt. Nach Angaben des Statistischen Bundesamtes wurden 2025 knapp 87.000 Anerkennungsanträge genehmigt, rund 10% mehr als im Vorjahr. Besonders häufig ging es um Abschlüsse von Pflegefachkräften, Ärzten und Ingenieuren. Die meisten Antragsteller kamen aus der Türkei, der Ukraine und Syrien. Die Lockerung des Lkw-Fahrverbots an Sonn- und Feiertagen hat bislang nicht zu mehr Staus auf den Autobahnen geführt. Nach Angaben des ADAC standen Autofahrer am vergangenen Sonntag sogar weniger im Stau als eine Woche zuvor. Hintergrund der Regelung ist das Niedrigwasser des Rheins, wodurch Lastwagen teilweise Transporte per Schiff ersetzen müssen. Allerdings fehlen in Deutschland mehr als 100.000 Lkw-Fahrer, sodass die Ausfälle auf dem Wasserweg nur begrenzt kompensiert werden können. Dem Facebook- und Instagram-Konzern Meta wird in den USA vorgeworfen, Kinder und Jugendliche gezielt von seinen Plattformen abhängig zu machen. Mehrere US-Bundesstaaten werfen dem Unternehmen vor, gewusst zu haben, dass Kinder Belohnungsmechanismen besonders schwer widerstehen können. Dieses Wissen habe Meta genutzt, um junge Nutzer möglichst lange auf den Plattformen zu halten. Der Prozess hat heute begonnen, dem Konzern könnte eine Milliardenstrafe drohen. München möchte im Mai 2028 erneut das Champions-League-Finale ausrichten. Die bayerische Landeshauptstadt hat dafür jetzt offiziell ihre Bewerbung beschlossen. Erst im vergangenen Jahr fand das Endspiel in München statt. Paris Saint-Germain gewann damals gegen Inter Mailand. Die Chancen auf den Zuschlag stehen gut, weil München bislang die einzige Bewerberstadt ist. Soweit die Meldungen.
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1: In der Nacht im Norden und in der Mitte abklingende Schauer, es ist trocken, morgens an der Nordsee neuer Regen. Über die südliche Mitte ziehen Schauer und Gewitter durch, später von Westen her nachlassend. Weiter südlich sind auch einzelne kräftige Gewitter möglich, bei 17 bis 10 Grad. Am Donnerstag dann im Süden Schauerwetter, teilweise mit Gewittern, an den Alpen regnet es auch länger. Im Nordwesten Schauer, an der Nordsee auch ein paar Gewitter, ansonsten wechselnd wolkig, nur selten Regen, 20 bis 28 Grad.
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1: Mit Michael Daub. Neuwagen für weniger als 20.000 Euro sind auf dem deutschen Markt inzwischen selten geworden. Nach Angaben des ADAC gab es vor 5 Jahren noch 35 Modelle unter dieser Preisgrenze. Inzwischen sind es nur noch 16. Kein einziges davon stammt von einem deutschen Hersteller. Insgesamt seien die Preise für Autos deutlich gestiegen, unter anderem wegen zusätzlicher Technik und neuer gesetzlicher Vorgaben. Die UV-Strahlung in Europa ist einer Studie zufolge deutlich stärker geworden. Demnach ist die jährliche Strahlungsbelastung im Schnitt um 10-20% gestiegen. Das Bundesamt für Strahlenschutz fordert deshalb besseren Schutz, etwa durch mehr Schattenplätze in Städten. UV-Strahlung gilt als wichtigste Ursache für Hautkrebs. Rund 40% der Menschen in Deutschland schlafen weniger als 7 Stunden pro Nacht. Das geht aus einer Untersuchung des Robert-Koch-Instituts hervor. Besonders betroffen sind Männer zwischen 45 und 64 Jahren, von denen mehr als jeder Zweite zu wenig schläft. Am Wochenende schlafen die Menschen im Schnitt etwas länger und damit erholsamer. Experten weisen darauf hin, dass auch für Erwachsene mindestens 7 Stunden Schlaf empfohlen werden. Bei der tschechischen Staatsbahn sorgt derzeit fehlendes Toilettenpapier für politischen Ärger. Im Fernverkehr soll das Hygieneproblem offenbar häufiger auftreten. Der Parlamentspräsident des Landes bezeichnete die Zustände als Schande für die Staatsbahn. Er drohte dem Bahnchef sogar mit Konsequenzen. Soweit die Meldungen.
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1: In der Nacht im Norden und in der Mitte abklingende Schauer. Es ist trocken. Morgens an der Nordsee neuer Regen. Über die südliche Mitte ziehen Schauer und Gewitter durch, später von Westen her nachlassend. Weiter südlich sind auch einzelne kräftige Gewitter möglich, bei 17 bis 10 Grad. Am Donnerstag dann im Süden Schauerwetter, teilweise mit Gewittern. An den Alpen regnet es auch länger. Im Nordwesten Schauer, an der Nordsee auch ein paar Gewitter. Ansonsten wechselnd wolkig, nur selten Regen, 20 bis 28 Grad.
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1: Mit Michael Daub. Neuwagen für weniger als 20.000 Euro sind auf dem deutschen Markt inzwischen selten geworden. Nach Angaben des ADAC gab es vor 5 Jahren noch 35 Modelle unter dieser Preisgrenze. Inzwischen sind es nur noch 16. Kein einziges davon stammt von einem deutschen Hersteller. Insgesamt seien die Preise für Autos deutlich gestiegen, unter anderem wegen zusätzlicher Technik und neuer gesetzlicher Vorgaben. Die UV-Strahlung in Europa ist einer Studie zufolge deutlich stärker geworden. Demnach ist die jährliche Strahlungsbelastung im Schnitt um 10-20% gestiegen. Das Bundesamt für Strahlenschutz fordert deshalb besseren Schutz, etwa durch mehr Schattenplätze in Städten. UV-Strahlung gilt als wichtigste Ursache für Hautkrebs. Rund 40% der Menschen in Deutschland schlafen weniger als 7 Stunden pro Nacht. Das geht aus einer Untersuchung des Robert-Koch-Instituts hervor. Besonders betroffen sind Männer zwischen 45 und 64 Jahren, von denen mehr als jeder zweite zu wenig schläft. Am Wochenende schlafen die Menschen im Schnitt etwas länger und damit erholsamer. Experten weisen darauf hin, dass auch für Erwachsene mindestens 7 Stunden Schlaf empfohlen werden. Bei der tschechischen Staatsbahn sorgt derzeit fehlendes Toilettenpapier für politischen Ärger. Im Fernverkehr soll das Hygieneproblem offenbar häufiger auftreten. Der Parlamentspräsident des Landes bezeichnete die Zustände als Schande für die Staatsbahn. Er drohte dem Bahnchef sogar mit Konsequenzen. Soweit die Meldungen.
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1: In der Nacht im Norden und in der Mitte abklingende Schauer. Es ist trocken. Morgens an der Nordsee neuer Regen. Über die südliche Mitte ziehen Schauer und Gewitter durch, später von Westen her nachlassend. Weiter südlich sind auch einzelne kräftige Gewitter möglich, bei 17 bis 10 Grad. Am Donnerstag dann im Süden Schauerwetter, teilweise mit Gewittern, an den Alpen regnet es auch länger. Im Nordwesten Schauer, an der Nordsee auch ein paar Gewitter, ansonsten wechselnd wolkig, nur selten Regen, 20 bis 28 Grad.
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1: Mit Michael Daub. Neuwagen für weniger als 20.000 Euro sind auf dem deutschen Markt inzwischen selten geworden. Nach Angaben des ADAC gab es vor 5 Jahren noch 35 Modelle unter dieser Preisgrenze. Inzwischen sind es nur noch 16. Kein einziges davon stammt von einem deutschen Hersteller. Insgesamt seien die Preise für Autos deutlich gestiegen, unter anderem wegen zusätzlicher Technik und neuer gesetzlicher Vorgaben. Die UV-Strahlung in Europa ist einer Studie zufolge deutlich stärker geworden. Demnach ist die jährliche Strahlungsbelastung im Schnitt um 10-20% gestiegen. Das Bundesamt für Strahlenschutz fordert deshalb besseren Schutz, etwa durch mehr Schattenplätze in Städten. UV-Strahlung gilt als wichtigste Ursache für Hautkrebs. Rund 40% der Menschen in Deutschland schlafen weniger als 7 Stunden pro Nacht. Das geht aus einer Untersuchung des Robert-Koch-Instituts hervor. Besonders betroffen sind Männer zwischen 45 und 64 Jahren, von denen mehr als jeder Zweite zu wenig schläft. Am Wochenende schlafen die Menschen im Schnitt etwas länger und damit erholsamer. Experten weisen darauf hin, dass auch für Erwachsene mindestens 7 Stunden Schlaf empfohlen werden. Bei der tschechischen Staatsbahn sorgt derzeit fehlendes Toilettenpapier für politischen Ärger. Im Fernverkehr soll das Hygieneproblem offenbar häufiger auftreten. Der Parlamentspräsident des Landes bezeichnete die Zustände als Schande für die Staatsbahn. Er drohte dem Bahnchef sogar mit Konsequenzen. Soweit die Meldungen.
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1: In der Nacht im Norden und in der Mitte abklingende Schauer, es ist trocken, morgens an der Nordsee neuer Regen. Über die südliche Mitte ziehen Schauer und Gewitter durch, später von Westen her nachlassend. Weiter südlich sind auch einzelne kräftige Gewitter möglich, bei 17 bis 10 Grad. Am Donnerstag dann im Süden Schauerwetter, teilweise mit Gewittern, an den Alpen regnet es auch länger. Im Nordwesten Schauer, an der Nordsee auch ein paar Gewitter, ansonsten wechselnd wolkig, nur selten Regen, 20 bis 28 Grad.
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1: Mit Michael Daub. Neuwagen für weniger als 20.000 Euro sind auf dem deutschen Markt inzwischen selten geworden. Nach Angaben des ADAC gab es vor 5 Jahren noch 35 Modelle unter dieser Preisgrenze. Inzwischen sind es nur noch 16. Kein einziges davon stammt von einem deutschen Hersteller. Insgesamt seien die Preise für Autos deutlich gestiegen, unter anderem wegen zusätzlicher Technik und neuer gesetzlicher Vorgaben. Die UV-Strahlung in Europa ist einer Studie zufolge deutlich stärker geworden. Demnach ist die jährliche Strahlungsbelastung im Schnitt um 10-20% gestiegen. Das Bundesamt für Strahlenschutz fordert deshalb besseren Schutz, etwa durch mehr Schattenplätze in Städten. UV-Strahlung gilt als wichtigste Ursache für Hautkrebs. Rund 40% der Menschen in Deutschland schlafen weniger als 7 Stunden pro Nacht. Das geht aus einer Untersuchung des Robert-Koch-Instituts hervor. Besonders betroffen sind Männer zwischen 45 und 64 Jahren, von denen mehr als jeder Zweite zu wenig schläft. Am Wochenende schlafen die Menschen im Schnitt etwas länger und damit erholsamer. Experten weisen darauf hin, dass auch für Erwachsene mindestens 7 Stunden Schlaf empfohlen werden. Bei der tschechischen Staatsbahn sorgt derzeit fehlendes Toilettenpapier für politischen Ärger. Im Fernverkehr soll das Hygieneproblem offenbar häufiger auftreten. Der Parlamentspräsident des Landes bezeichnete die Zustände als Schande für die Staatsbahn. Er drohte dem Bahnchef sogar mit Konsequenzen. Soweit die Meldungen.
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1: In der Nacht im Norden und in der Mitte abklingende Schauer. Es ist trocken. Morgens an der Nordsee neuer Regen. Über die südliche Mitte ziehen Schauer und Gewitter durch, später von Westen her nachlassend. Weiter südlich sind auch einzelne kräftige Gewitter möglich, bei 17 bis 10 Grad. Am Donnerstag dann im Süden Schauerwetter, teilweise mit Gewittern. An den Alpen regnet es auch länger. Im Nordwesten Schauer, an der Nordsee auch ein paar Gewitter. Ansonsten wechselnd wolkig, nur selten Regen, 20 bis 28 Grad.
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1: Mit Michael Daub. Neuwagen für weniger als 20.000 Euro sind auf dem deutschen Markt inzwischen selten geworden. Nach Angaben des ADAC gab es vor 5 Jahren noch 35 Modelle unter dieser Preisgrenze. Inzwischen sind es nur noch 16. Kein einziges davon stammt von einem deutschen Hersteller. Insgesamt seien die Preise für Autos deutlich gestiegen, unter anderem wegen zusätzlicher Technik und neuer gesetzlicher Vorgaben. Die UV-Strahlung in Europa ist einer Studie zufolge deutlich stärker geworden. Demnach ist die jährliche Strahlungsbelastung im Schnitt um 10-20% gestiegen. Das Bundesamt für Strahlenschutz fordert deshalb besseren Schutz, etwa durch mehr Schattenplätze in Städten. UV-Strahlung gilt als wichtigste Ursache für Hautkrebs. Rund 40% der Menschen in Deutschland schlafen weniger als 7 Stunden pro Nacht. Das geht aus einer Untersuchung des Robert-Koch-Instituts hervor. Besonders betroffen sind Männer zwischen 45 und 64 Jahren, von denen mehr als jeder Zweite zu wenig schläft. Am Wochenende schlafen die Menschen im Schnitt etwas länger und damit erholsamer. Experten weisen darauf hin, dass auch für Erwachsene mindestens 7 Stunden Schlaf empfohlen werden. Bei der tschechischen Staatsbahn sorgt derzeit fehlende

0: Toilettenpapier für politischen Ärger. Im Fernverkehr soll das Hygieneproblem offenbar häufiger auftreten. Der Parlamentspräsident des Landes bezeichnete die Zustände als Schande für die Staatsbahn. Er drohte dem Bahnchef sogar mit Konsequenzen. Soweit die Meldungen.
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0: In der Nacht im Norden und in der Mitte abklingende Schauer, es ist trocken, morgens an der Nordsee neuer Regen. Über die südliche Mitte ziehen Schauer und Gewitter durch, später von Westen her nachlassend. Weiter südlich sind auch einzelne kräftige Gewitter möglich, bei 17 bis 10 Grad. Am Donnerstag dann im Süden Schauerwetter, teilweise mit Gewittern, an den Alpen regnet es auch länger. Im Nordwesten Schauer, an der Nordsee auch ein paar Gewitter, ansonsten wechselnd wolkig, nur selten Regen, 20 bis 28 Grad.
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1: Mit Michael Daub. Neuwagen für weniger als 20.000 Euro sind auf dem deutschen Markt inzwischen selten geworden. Nach Angaben des ADAC gab es vor 5 Jahren noch 35 Modelle unter dieser Preisgrenze. Inzwischen sind es nur noch 16. Kein einziges davon stammt von einem deutschen Hersteller. Insgesamt seien die Preise für Autos deutlich gestiegen, unter anderem wegen zusätzlicher Technik und neuer gesetzlicher Vorgaben. Die UV-Strahlung in Europa ist einer Studie zufolge deutlich stärker geworden. Demnach ist die jährliche Strahlungsbelastung im Schnitt um 10-20% gestiegen. Das Bundesamt für Strahlenschutz fordert deshalb besseren Schutz, etwa durch mehr Schattenplätze in Städten. UV-Strahlung gilt als wichtigste Ursache für Hautkrebs. Rund 40% der Menschen in Deutschland schlafen weniger als 7 Stunden pro Nacht. Das geht aus einer Untersuchung des Robert-Koch-Instituts hervor. Besonders betroffen sind Männer zwischen 45 und 64 Jahren, von denen mehr als jeder Zweite zu wenig schläft. Am Wochenende schlafen die Menschen im Schnitt etwas länger und damit erholsamer. Experten weisen darauf hin, dass auch für Erwachsene mindestens 7 Stunden Schlaf empfohlen werden. Bei der tschechischen Staatsbahn sorgt derzeit fehlendes Toilettenpapier für politischen Ärger. Im Fernverkehr soll das Hygieneproblem offenbar häufiger auftreten. Der Parlamentspräsident des Landes bezeichnete die Zustände als Schande für die Staatsbahn. Er drohte dem Bahnchef sogar mit Konsequenzen. Soweit die Meldungen.
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1: In der Nacht im Norden und in der Mitte abklingende Schauer. Es ist trocken. Morgens an der Nordsee neuer Regen. Über die südliche Mitte ziehen Schauer und Gewitter durch, später von Westen her nachlassend. Weiter südlich sind auch einzelne kräftige Gewitter möglich, bei 17 bis 10 Grad. Am Donnerstag dann im Süden Schauerwetter, teilweise mit Gewittern. An den Alpen regnet es auch länger. Im Nordwesten Schauer, an der Nordsee auch ein paar Gewitter. Ansonsten wechselnd wolkig, nur selten Regen, 20 bis 28 Grad.
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1: Mit Michael Daub. Neuwagen für weniger als 20.000 Euro sind auf dem deutschen Markt inzwischen selten geworden. Nach Angaben des ADAC gab es vor 5 Jahren noch 35 Modelle unter dieser Preisgrenze. Inzwischen sind es nur noch 16. Kein einziges davon stammt von einem deutschen Hersteller. Insgesamt seien die Preise für Autos deutlich gestiegen, unter anderem wegen zusätzlicher Technik und neuer gesetzlicher Vorgaben. Die UV-Strahlung in Europa ist einer Studie zufolge deutlich stärker geworden. Demnach ist die jährliche Strahlungsbelastung im Schnitt um 10-20% gestiegen. Das Bundesamt für Strahlenschutz fordert deshalb besseren Schutz, etwa durch mehr Schattenplätze in Städten. UV-Strahlung gilt als wichtigste Ursache für Hautkrebs. Rund 40% der Menschen in Deutschland schlafen weniger als 7 Stunden pro Nacht. Das geht aus einer Untersuchung des Robert-Koch-Instituts hervor. Besonders betroffen sind Männer zwischen 45 und 64 Jahren, von denen mehr als jeder Zweite zu wenig schläft. Am Wochenende schlafen die Menschen im Schnitt etwas länger und damit erholsamer. Experten weisen darauf hin, dass auch für Erwachsene mindestens 7 Stunden Schlaf empfohlen werden. Bei der tschechischen Staatsbahn sorgt derzeit fehlendes Toilettenpapier für politischen Ärger. Im Fernverkehr soll das Hygieneproblem offenbar häufiger auftreten. Der Parlamentspräsident des Landes bezeichnete die Zustände als Schande für die Staatsbahn. Er drohte dem Bahnchef sogar mit Konsequenzen. Soweit die Meldungen.
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1: In der Nacht im Norden und in der Mitte abklingende Schauer. Es ist trocken. Morgens an der Nordsee neuer Regen. Über die südliche Mitte ziehen Schauer und Gewitter durch, später von Westen her nachlassend. Weiter südlich sind auch einzelne kräftige Gewitter möglich, bei 17 bis 10 Grad. Am Donnerstag dann im Süden Schauerwetter, teilweise mit Gewittern. An den Alpen regnet es auch länger. Im Nordwesten Schauer, an der Nordsee auch ein paar Gewitter. Ansonsten wechselnd wolkig, nur selten Regen, 20 bis 28 Grad.
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1: Mit Michael Daub. Neuwagen für weniger als 20.000 Euro sind auf dem deutschen Markt inzwischen selten geworden. Nach Angaben des ADAC gab es vor 5 Jahren noch 35 Modelle unter dieser Preisgrenze. Inzwischen sind es nur noch 16. Kein einziges davon stammt von einem deutschen Hersteller. Insgesamt seien die Preise für Autos deutlich gestiegen, unter anderem wegen zusätzlicher Technik und neuer gesetzlicher Vorgaben. Die UV-Strahlung in Europa ist einer Studie zufolge deutlich stärker geworden. Demnach ist die jährliche Strahlungsbelastung im Schnitt um 10-20% gestiegen. Das Bundesamt für Strahlenschutz fordert deshalb besseren Schutz, etwa durch mehr Schattenplätze in Städten. UV-Strahlung gilt als wichtigste Ursache für Hautkrebs. Rund 40% der Menschen in Deutschland schlafen weniger als 7 Stunden pro Nacht. Das geht aus einer Untersuchung des Robert-Koch-Instituts hervor. Besonders betroffen sind Männer zwischen 45 und 64 Jahren, von denen mehr als jeder zweite zu wenig schläft. Am Wochenende schlafen die Menschen im Schnitt etwas länger und damit erholsamer. Experten weisen darauf hin, dass auch für Erwachsene mindestens 7 Stunden Schlaf empfohlen werden. Bei der tschechischen Staatsbahn sorgt derzeit fehlendes Toilettenpapier für politischen Ärger. Im Fernverkehr soll das Hygieneproblem offenbar häufiger auftreten. Der Parlamentspräsident des Landes bezeichnete die Zustände als Schande für die Staatsbahn. Er drohte dem Bahnchef sogar mit Konsequenzen. Soweit die Meldungen.
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1: In der Nacht im Norden und in der Mitte abklingende Schauer. Es ist trocken. Morgens an der Nordsee neuer Regen. Über die südliche Mitte ziehen Schauer und Gewitter durch, später von Westen her nachlassend. Weiter südlich sind auch einzelne kräftige Gewitter möglich, bei 17 bis 10 Grad. Am Donnerstag dann im Süden Schauerwetter, teilweise mit Gewittern, an den Alpen regnet es auch länger. Im Nordwesten Schauer, an der Nordsee auch ein paar Gewitter, ansonsten wechselnd wolkig, nur selten Regen, 20 bis 28 Grad.
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1: Mit Michael Daub. Neuwagen für weniger als 20.000 Euro sind auf dem deutschen Markt inzwischen selten geworden. Nach Angaben des ADAC gab es vor 5 Jahren noch 35 Modelle unter dieser Preisgrenze. Inzwischen sind es nur noch 16. Kein einziges davon stammt von einem deutschen Hersteller. Insgesamt seien die Preise für Autos deutlich gestiegen, unter anderem wegen zusätzlicher Technik und neuer gesetzlicher Vorgaben. Die UV-Strahlung in Europa ist einer Studie zufolge deutlich stärker geworden. Demnach ist die jährliche Strahlungsbelastung im Schnitt um 10-20% gestiegen. Das Bundesamt für Strahlenschutz fordert deshalb besseren Schutz, etwa durch mehr Schattenplätze in Städten. UV-Strahlung gilt als wichtigste Ursache für Hautkrebs. Rund 40% der Menschen in Deutschland schlafen weniger als 7 Stunden pro Nacht. Das geht aus einer Untersuchung des Robert-Koch-Instituts hervor. Besonders betroffen sind Männer zwischen 45 und 64 Jahren, von denen mehr als jeder Zweite zu wenig schläft. Am Wochenende schlafen die Menschen im Schnitt etwas länger und damit erholsamer. Experten weisen darauf hin, dass auch für Erwachsene mindestens 7 Stunden Schlaf empfohlen werden. Bei der tschechischen Staatsbahn sorgt derzeit fehlendes Toilettenpapier für politischen Ärger. Im Fernverkehr soll das Hygieneproblem offenbar häufiger auftreten. Der Parlamentspräsident des Landes bezeichnete die Zustände als Schande für die Staatsbahn. Er drohte dem Bahnchef sogar mit Konsequenzen. Soweit die Meldungen.
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1: In der Nacht im Norden und in der Mitte abklingende Schauer, es ist trocken, morgens an der Nordsee neuer Regen. Über die südliche Mitte ziehen Schauer und Gewitter durch, später von Westen her nachlassend. Weiter südlich sind auch einzelne kräftige Gewitter möglich, bei 17 bis 10 Grad. Am Donnerstag dann im Süden Schauerwetter, teilweise mit Gewittern, an den Alpen regnet es auch länger. Im Nordwesten Schauer, an der Nordsee auch ein paar Gewitter, ansonsten wechselnd wolkig, nur selten Regen, 20 bis 28 Grad.
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